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1: Hallo miteinander, ihr hört das frische Listen-Up-Mixtape hier auf Kanal K. In der nächsten Stunde werdet ihr Songs und Tracks hören, die mich in dieser Woche begleiten und die in die verschiedensten Richtungen losgehen. Wo das herführt? Ich bin der Benedikt Sartorius. Schön, dass ihr zuhört.

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0: Grüezi miteinander und herzlich willkommen zu Nosotras Radio. Am Mikrofon Tanja Barros-Santana, Technik Alexandra Frey.
1: Hoi, hoi.
0: Und zu Gast Gosala Yadurai, Sozialarbeiterin und Opferhilfeberaterin. Und Talita Widmer, Psychologin und ebenfalls Opferhilfeberaterin.
2: Hallo.
3: Hallo.
1: Willkommen, willkommen.
0: Willkommen zusammen. Erzählt mal von euch, wer seid ihr und was tut ihr eigentlich den ganzen Tag?
2: Also, wie du gesagt hast, mein Name ist Talita Widmer. Ich komme ursprünglich aus Brasilien, bin seit über 35 Jahren in der Schweiz. Und meine ganze Ausbildung habe ich in Brasilien gemacht. Ich habe dort auch die Psychotherapieausbildung. Hier in der Schweiz habe ich meine Karriere begonnen als Psychologin in Meidlihus. Dann habe ich im Frauenhaus hier in Aargau, Solothurn, also in Aarau gearbeitet. Und jetzt seit 10 Jahren bin ich eben Beraterin in Frauenberatung und habe meine eigene Praxis. Und am Anfang, als ich da gekommen bin, habe ich viel auch in Migrantinnenorganisationen gearbeitet, in einer Radio in Zürich, die auch Nosotras geheißt hat. Das ist lustig. Ich habe auch in einem brasilianischen Zentrum, Kulturzentrum gearbeitet. SEBRAG hat es damals geheißt. Ja, und immer wieder so mit Migrantinnen etwas unternommen. Das war für mich sehr wichtig. Genau.
0: Vielen Dank, Talita.
2: Ja, sehr gern.
0: Gosalia, magst du auch etwas über dich erzählen?
3: Ja, sehr gerne. Genau, mein Name ist Gosalia Ayadrey. Ich bin in der Schweiz geboren und aufgewachsen. Meine Eltern sind aus Sri Lanka geflüchtet. Sie sind Tamilinnen. Und ich bin in der Schweiz mit zwei Kulturen aufgewachsen, also die tamilische Kultur wie auch die schweizerische Kultur, was mich sehr geprägt hat. Und ja, die Kindheit und Jugend war sehr geprägt. Also wir waren sehr viel in der tamilischen Community, in der Diaspora aufgewachsen. Genau. Und ich bin Sozialarbeiterin. Ich habe die soziale Arbeit studiert und habe in einem Frauenhaus gearbeitet, in Basel, an der Hochschule in einer Forschung und jetzt seit 4 Jahren in der Frauenberatung sexuelle Gewalt in Zürich tätig.
0: Genau, und die Frauenberatung sexuelle Gewalt ist ja für mich persönlich eine ganz spezielle Opferberatung, da ich vor einigen Jahren ja selbst von eurer super wertvollen Arbeit profitieren konnte. Und vielleicht hier vorab für alle, die vielleicht betroffen sind, direkt oder indirekt. Was kann eine Person oder jetzt in eurem Fall eine Frau konkret tun, wenn sie Gewalt erlebt?
3: Alle Menschen in der Schweiz, die Gewalt erlebt haben oder erleben, können sich bei einer Opferberatungsstelle melden. Es gibt für jeden Kanton eine Opferberatungsstelle. Es gibt jetzt seit diesem Jahr die neue Telefonnummer 142, da kann man anrufen und wird dann an die richtige Stelle verwiesen. Das heißt, alle haben Recht auf kostenlose Beratung, alle Menschen, die Gewalt erlebt haben. Genau.
2: Ja, und das ist sehr wichtig, weil manchmal, wenn wir aus Migrantinnen, und da bin ich eben auch dabei, wenn wir Gewalt erleben, wir wissen nicht genau, wo wir hingehen können. Wir fühlen uns sehr allein. Und wir wissen auch nicht, habe ich das Recht, überhaupt darüber zu sprechen. Und manchmal beginnt es eben schon viel vorher. Ist das überhaupt Gewalt, was ich hier erlebe? Oder hat es eben mit dem Kultur von hier, mit dem Gesetz von hier, ist das erlaubt, was mir angetan wird? Und oft Gewalt beginnt im, also vor allem häuslicher Gewalt, wenn wir eben darüber sprechen jetzt, in kleine Sachen, und man weiß es nicht, auch wenn Kinder involviert sind, wenn die Aussage kommen, dir wird es nicht geglaubt, du kannst sowieso nicht die Sprache, oder du weißt es nicht, ich habe das Recht, ich bin, ja, ich weiß mehr als du, dann ist es wichtig, eine Opferhilfe-Beratungsstelle zu kontaktieren. Weil dort kann man eben sogar anonym mit jemand sprechen, wenn man eben nicht die eigene Name sagen möchte, und schauen, was sind meine Rechte? Was darf ich? Was darf mein Partner oder meine Partnerin? Also was kann man da machen? Und Informationen zu bekommen ist das Erste, was ganz wichtig ist, damit man aus dieser Situation, aus dieser Gewaltsituation gehen kann. Also bevor man eine Anzeige machen, es ist wichtig zu wissen, was kommt auf mich zu. Und deswegen empfehlen wir alle, die eben wollen, telefonisch oder ein Gespräch vor Ort mit der Beratungsstelle abmachen, damit man eben informiert ist, was sind meine Rechte, was kann ich tun.
0: Ganz, ganz wertvoll. Ich habe auch das Gefühl, dass, wie du sagst, Information der Kernpunkt ist für die Ausgangslage von vielen Personen, weil wenn man zum Beispiel die Auswertungen der Crime Survey aus dem Jahr 2022 anschaut, sieht man oder kennt man, dass nur 12,4% aller Vergewaltigungen und sexuellen Nötigungen überhaupt angezeigt werden. Also das heißt, man geht davon aus, dass etwa 87% aller Straftaten in diesem Bereich gar nicht erst angezeigt werden, und möglicherweise ist ein großes Hindernis, dass man eben gar nicht weiß, wie mache ich das am besten, was kommt auf mich zu, was kann ich erwarten, wie sehen meine Erfolgschancen sozusagen aus, lohnt es sich für mich, weil solche Begegnungen und Erfahrungen mit sehr, sehr viel Scham verbunden sind. Und da ist eure Arbeit so unglaublich wichtig, dass ihr diesen Personen zeigt, hey, ihr seid erstens nicht alleine, und zwar im Sinn von, es passiert nicht nur euch, sondern es passiert, wenn man das jetzt im Schnitt nehmen würde, dann wären das 30 sexuelle Übergriffe pro Tag in der Schweiz. Mhm. Und viele Menschen haben das Gefühl, sie sind ganz alleine damit.
3: Mhm, genau. Und deshalb, oder wichtig ist auch zu wissen, wir empfehlen niemandem, eine Anzeige zu machen oder keine Anzeige zu machen, sondern wir informieren, wir beraten die Betroffenen über ihre Möglichkeiten, über ihre Rechte im Strafverfahren oder auch in der Opferhilfe. Es gibt ja nicht nur den einen Weg, eine Anzeige zu machen. Das ist eine Möglichkeit. Es gibt auch andere Möglichkeiten, wie man mit dem umgehen kann, was man erlebt hat.
0: Mhm. Ganz, ganz wertvoll. Also das heißt, für alle, die da draußen sind und irgendetwas erleben, sich alleine fühlen oder gerne Hilfe in Anspruch nehmen möchten, bitte geht auf eure Opferberatungsstelle zu. Wie kann man euch denn erreichen?
2: Darf ich nur noch etwas vorher ergänzen? Viele Migrantinnen haben in ihren Heimatländern sehr schlechte Erfahrungen mit der Polizei und mit Anzeigen. Und das ist eben auch ein großes Hindernis. Das, was du gesagt hast, man schämt sich und man hat auch kein Vertrauen. Und es ist wichtig, dass man dass die Person die Information bekommen, dass wir als Opferberaterin sie auch begleiten können zur Polizei. Nicht mal diesen Schritt zur Polizei zu gehen, müssen sie allein machen. Das ist eben auch eine Möglichkeit der Opferhilfe. Und dass wir, also wie gesagt, ich bin seit 30 Jahren unterwegs mit dem Beratung mit Themen. Und wir haben gesehen, wie die Behörden sich auch entwickelt haben. Also dass es eben sie auch sich weitergebildet haben und einen anderen Zugang zu Opfer haben heute als vorher. Und das ist auch wichtig, dass die Personen wissen können. Sorry, ich habe dich unterbrochen vorher.
0: Super wertvoll. Talita, jetzt hast du gerade erwähnt, dass ihr die Opfer sogar zur Polizei begleitet. Begleitet ihr die Opfer auch, wenn es zu einem Strafverfahren kommt?
3: Genau, ja. Also jetzt im Kanton Zürich machen wir das wirklich proaktiv, dass wir jetzt seit Anfang Jahr Klientinnen zur Anzeige begleiten können, im Strafverfahren begleiten, also auch bei der Befragung bei der Staatsanwaltschaft und beim Gericht, was extrem wertvoll ist. Wir machen sehr, sehr gute Erfahrungen damit, weil erstens mal Klientinnen trauen sich auch mehr, Anzeigen zu machen, weil sie wissen, da ist jemand, die Person begleitet mich über das ganze Strafverfahren oder diese Stelle. Und das andere ist auch, die Betroffenen machen viel bessere Aussagen. Oder, also sie sind viel stabiler. Wir bereiten das auch vor mit der Klientin, wie sie sich selber stabilisieren können. Und genau.
0: Mhm. Und wie kam es eigentlich dazu, jetzt, dass ihr bei dieser Opferberatungsstelle seid, geblieben seid? Was begeistert euch von Herzen, diese Arbeit tagtäglich zu tun? Weil das sind ja, sind vielleicht nicht ganz einfache Themen, immer nicht ganz einfache Schicksale. Was bewegt euch dazu, jeden Tag weiterzumachen?
2: Also ich habe in Meidlichus gearbeitet hat und das war eben meine erste Stelle als Psychologin in der Schweiz. Ich habe eben die Mädchen auch in die Opferhilfe beraten, damals Nottelefon Zürich begleitet. Und ich habe immer gedacht, ach, wenn ich groß werde, werde ich dort arbeiten. Und irgendwann habe ich die Stelle bekommen und ich finde es eben sehr wertvoll, Frauen oder Menschen zu unterstützen, wieder in ihre also, dass sie wieder selber entscheiden können, dass sie wieder ihren Weg finden können, dass sie aus dieser Ohnmacht gehen können. Weil Menschen, die Gewalt erlebt haben, wie du gesagt hast, sie sind eben mit viel Scham und Schuldgefühle unterwegs. Und wieder zu merken, hey, ich habe Ressourcen, ich kann wieder auf die Beine stehen und ich kann für mich entscheiden. Das ist für mich einfach, ja, das ist meine Motivation, zu merken, dass das, was ich eben, die Information, die ich gebe und die Unterstützung, die ich gebe, kann Leben verändern.
3: Meine Motivation, also ich habe, bevor ich mich im Frauenhaus beworben habe, war schon ein großes Thema für mich, die Gleichstellung von Mann und Frau, weil das einfach das prägt. Also wenn man in der Schweiz aufgewachsen ist, man ist mit diesen Themen konfrontiert und die Arbeit im Frauenhaus hat mir aufgezeigt, wie viel ich in dieser Arbeit beitragen kann, um an dieses Ziel zu kommen mit der Gleichstellung.
2: Genau.
3: Und das ich habe genau dasselbe erlebt wie Talita, also zu sehen und Frauen begleiten zu dürfen, die ihren Weg gehen in dieses selber entscheiden können, was möchte ich, was brauche ich oder auch wieder zu sich finden, das finde ich extrem schön, einfach ja, mhm. diese Begleitung zu machen. Ja. Und dann, genau, das erlebe ich jetzt auch bei der Frauenberatung. Genau.
2: Und das ist eben, obwohl wir eben über sehr schwere Themen besprechen, wir lachen auch viel mit unseren Klientinnen. Und das ist eben auch extrem schön zu sehen, also wie die zu uns kommen, die erste Begegnung, wo sie auch Angst haben. Also es ist nicht einfach, gegenüber jemandem, die sie nie gesehen haben, eine ja, so intime Geschichte zu erzählen. Und dann zu merken nach ein paar Beratungen, dass sie sich sehr wohl fühlen und Vertrauen aufgebaut haben und mit uns auch lachen können und lustige Ideen haben können auch. Also das finde ich eben extrem wertvoll.
0: Wunderschön, wie eine solche Arbeit das Herz eben doch füllen kann mit ganz viel Licht. Und man merkt richtig, dass das Feuer in euch immer noch stark brennt für diesen Beruf. Und so gehen wir direkt in die erste Musikpause. Wir sind gleich wieder zurück. Bis später.

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0: Willkommen zurück bei Nosotras Radio. Heute mit zwei ganz speziellen Gästen, Gosalia Yadurai und Talita Widmer. Wir sind zurück im Studio und liebe Talita, liebe Gosalia, wir haben vorhin darüber gesprochen, was man tun kann, wenn einem Gewalt bereits passiert ist. Nun möchte ich euch fragen, was kann man eigentlich aktiv dafür tun, dass es gar nicht erst so weit kommt?
1: Das ist eine sehr gute Frage. Ich denke, es ist eben wichtig, dass man die Signal merkt, dass man das ernst nimmt und nicht bagatellisiert. Man spürt schon im Voraus, dass es irgendetwas nicht stimmt. Aber man möchte eben nicht ganz glauben. Wenn der Partner oder die Partnerin sehr eifersüchtig ist, dann denkt man, ah, das ist Liebe. Wenn viel Kontrolle kommt, man denkt, ah, der möchte wissen, wo ich bin, weil er, weil er mich liebt oder weil er ja Sorgen macht, ob es mir etwas passiert ist. Also alle diese Sachen sind eben, kommen langsam und man merkt. Und wenn man da schon beginnt, sich zu informieren, wenn man da beginnt schon zu schauen, wie kann ich mich besser schützen oder Grenzen setzen, wie kann ich Nein sagen, ohne dass ich in Gefahr bin, dann kann es möglich sein, dass eben nicht so auf eine Eskalation kommt.
2: Ich glaube auch, dass es, man kann eigentlich schon sehr, sehr früh beginnen oder schon in der Schule oder in der Gesellschaft, die Gewalt ist ja nur eine, also nur, die Gewalt ist ja wie die Folge von etwas. Einerseits eben in einer Paardynamik und vor allem in der, also was in der Gesellschaft nicht gut läuft, oder? Und da beginnt es auch schon damit, dass wir klare Bilder haben, wie definieren wir Männlichkeit, wie definieren wir Weiblichkeit? Ein Mann muss stark sein, darf nicht Gefühle zeigen, keine Emotionen zeigen. Eine Frau passt sich an, drückt ein Auge zu und so weiter. Und das beginnt ja schon sehr früh in der Kindheit. Und da gibt es natürlich viele Ansätze, oder dass man das in der Schule anschaut, dass man da Kampagnen macht, um diese klar strukturierten Bilder aufzubrechen.
1: Genau, und das ist eben über die Tabus und über die Mythen gesprochen wird. Oder? Das haben wir eben alle in unserem Kopf, aber so oft wird nicht darüber gesprochen. Und wenn wir den Mut haben, darüber zu sprechen, dann vielleicht können wir das Schweigen brechen von Gewalt.
2: Und auch, ich denke jetzt auch an Menschen, die vielleicht viele Mehrfachproblematiken haben, also Menschen, die in finanziellen Schwierigkeiten sind, die in ein neues Land kommen, sich anpassen müssen, oder? Weil ja, auf sprachlicher Ebene, bei der Arbeit, in der Gesellschaft, alles ist neu, es wird einem nicht einfach gemacht. Also man kommt nicht an und ist super willkommen und verdient mega viel Geld, sondern es ist hart in der Schweiz als Migrantin anzukommen. Das sind alles Faktoren, die ein Risiko darstellen für ein gewaltgeprägtes also Gewaltdynamiken, oder?
1: Ja, und also es gibt eben trotzdem Möglichkeiten, sich nicht zu isolieren. Es gibt so viel Informationsmöglichkeiten, eben auch so durch das Radio oder Organisationen, die versuchen, Personen zu

0: schon man merkt, ah, okay, das könnte passieren.
1: Mhm. Und für alle die, die jetzt vielleicht gerade mithören und merken, okay, irgendwie, ja, Eifersucht kam auch schon vor, aber sich nicht ganz sicher sind, ob sie jetzt eigentlich gerade in einer Beziehung oder in einer Partnerschaft sind oder in einem Konstrukt, wo Gewalt gelebt wird. Könnt ihr da vielleicht so die häufigsten Erscheinungen von subtiler Gewalt erwähnen, die ihr immer wieder antrefft in eurem Berufsalltag?
2: Ich glaube eben, was auch, also zum Beispiel, dass jemand sehr isoliert wird. Also das erleben auch viele Freundinnen, oder wenn man merkt, diese Freundin zieht sich immer mehr zurück, geht nicht mehr raus, macht nur noch alles mit dem Partner oder Partnerin. Das ist sicher ein, ja, sagt man, ein Red Flag, oder? Das ist ja so ein Begriff im Moment. Ich denke auch zum Beispiel, wenn jemand Bedingungen stellt, also ich will, dass du das machst. Und wenn diese Person das nicht macht, dann heißt das, ja, liebst du mich nicht? Also das wie die Liebe mit Bedingung zu stellen.
0: Mhm. Ja, ich denke auch, also es gibt die Sachen, die die Person selber merken kann, ne, und nicht bagatellisieren soll. Und es gibt auch die Sachen, die man von außen, so einer Freundin auch beobachten kann. Mhm. Dass plötzlich, man verkleidet sich anders, also man nutzt nicht mehr die gleichen Kleider wie vorher. Jetzt nur eben, wie der Körper nicht mehr zeigen möchte. Und das kann eben auch ein Signal, dass irgendetwas Komisches ist. Oder dass man so ein wenig Angst zeigt oder die andere Person nicht widersprechen möchte. Oder dass eben die Isolation, das ist eben ein sehr wichtiges Signal. Also, weil man darf nicht mehr Sachen machen, die vorher normal oder okay waren. Mhm. Und oft im Namen der Liebe. Und das ist keine Liebe. Mhm. Das ist schon die erste Signal von Gewalt.
1: Mhm. Ich glaube, ganz, ganz viele Frauen erleben das ja schon recht früh, dass sie merken, sie können gar nicht hundertprozentig sich selber sein oder sich selbst sein, oder sie verändern sich und erkennen sich gar nicht mehr richtig. Und auch eine Frage, die mich sehr stark interessiert, wie kommt es eigentlich dazu, oder was habt ihr das Gefühl, wie kommt es dazu, dass eine Person das überhaupt zulässt? Dass jetzt eine betroffene Person überhaupt zulässt, dass ihr etwas gesagt wird, dass ihr etwas unterstellt wird, verboten wird? Sind das vielleicht gewisse Dinge, die man aus der Familie mitnimmt, aus der Erziehung, vielleicht gewisse Sachen, die man auch ein bisschen aufschnappt in den Medien? So viele Serien sind mit viel Drama ausgestattet, und manchmal habe ich das Gefühl, dass vor allem sehr jungen Personen vermittelt wird, dass zu Liebe Schmerz gehört und zu Liebe eben, ihr habt es vorher erwähnt, Eifersucht gehört, oder dass ja, dieses Kribbeln. Dazu,
2: ja. Also ich kann auch, also als Sozialarbeiterin schaue ich sehr fest auch auf die strukturelle Ebene. Was ich vorher schon erwähnt habe, wir wachsen mit diesen Filmen auf. Also wir haben sehr, sehr viel auch gelernt, dass eben Eifersucht ist ein Liebesbeweis. Wenn jemand eifersüchtig ist oder sehr eifersüchtig ist, dann liebt diese Person dich ganz fest, oder? Und das sind Sachen, die prägen, oder auch auf heutzutage auf Social Media ist das auch extrem präsent, wie sich Menschen, wie zum Beispiel auch prominente Menschen sich zeigen, sich verhalten. Und das kann natürlich extrem prägen. Und auch ganz wichtig,

0: also der Staat, also die gesetzlichen Lücken oder auch wenn jetzt zum Beispiel, wenn wir vorleben, ja, die Frau, die hat keine andere Wahl, als wenn sie Mutter wird, dann ist sie einfach sehr, sehr benachteiligt in der Schweiz. Also die Rollen verteilen sich dann sehr, also dann ist das ganz klar, oder die Rollen sind dann sehr klar aufgeteilt. Es ist, weil wir diese Möglichkeiten nicht haben, wie zum Beispiel in nordischen Ländern, wo es zum Beispiel Elternschaftsurlaub gibt, wo dann schon dort diese Rollen nicht so fest klar schon im Vornherein aufgeteilt werden.
1: Ja, und es ist auch so, also häusliche Gewalt hat eine bestimmte Dynamik, ne? Die oft, wenn man drin ist, nicht verstanden wird. Das heißt, wenn man sich entschieden hat, in einer Beziehung zu sein, man hat sich entschieden, weil man will etwas, man hofft etwas, man hat eine Erwartung, dass das gut funktioniert. Man glaubt, dass es eben diese Partnerschaft, ja, stimmt. Man hat die Perspektive von einer Zukunft. Und diese Person, beide, also sie kennen sich auch, ja, also das Gute an der anderen. Also es ist, niemand ist nur schlecht oder gut, es gibt beides. Und wenn Gewalt passiert, dann wird so, die betroffene Person ist in einer riesigen Ohnmacht. Ne? Es passiert dann ein Phänomen da in dieser Beziehung, dass, damit sie wieder sich mächtig fühlen kann, braucht sie Kontrolle. Und indem, dass sie Verantwortung für das Verhalten der anderen übernimmt, dann hat sie das falsche Gefühl, dass sie die Kontrolle über die Situation hat. Also ein Beispiel, vielleicht wird es einfach. Wenn es mir gesagt wird, zum Beispiel, du, ich habe meine Kontrolle verloren, weil du dich so angekleidet hast. Du hast mich provoziert. Und ich wurde deswegen geschlagen. Dann bin ich in einer riesigen Ohnmachtposition, weil ja, ich habe Angst um mein Leben, ich habe Angst, dass es eben weiter so geht und so. Wenn es mir gesagt wird, du bist schuld daran, dann ist es wie für mich als Betroffene das Gefühl, okay, wenn ich nächstes Mal anders mache, dann passiert Gewalt nicht mehr. Dann übernehme ich wie eine falsche Kontrolle über diese Situation. Ich werde mich anders verhalten, passiert eben keine Gewalt mehr. Aber es ist nicht so. Oder? Ich verändere mich, ich isoliere mich, ich mache alles, damit diese Gewaltsituation nicht sich wiederholt. Aber es passiert trotzdem. Und dann geht es man wie in eine Spirale, wir nennen das auch Spirale der Gewalt. Weil es passiert immer wieder und man glaubt immer wieder, dass es eben anders wird. Und ich in meiner Position als Helferin oder als Person, die eben Macht über die Situation habe, merke nicht, dass ich eigentlich keine Kontrolle habe.
0: Und wenn es so schön in eine Spirale, eben in eine, diese Abwärtsbewegung geht,
1: genau.
0: Oder?
1: Ja. Und das ist das, was wir versuchen auch in die Beratungsgespräche zu zeigen. Dass eigentlich kann man diese Situation nur brechen, wenn man sagt, ich übernehme nicht mehr die Verantwortung für deine Gewalt. Mhm. Ich übernehme Verantwortung für mich. Ich schaue, dass es mir gut geht. Und ich hoffe, dass es dir gut geht, wenn du eben eine Verantwortung für das, was du auch machst.
0: Und auch wichtig zu sagen, diese Gewaltspirale, sobald man in dieser Dynamik drin ist, da rauszukommen, ist nicht so einfach. Und das ist etwas, glaube ich, das viele Menschen nicht verstehen, die nicht in so einer Gewaltdynamik sind. Man hat das Gefühl, ja, du kannst ja einfach gehen. Also wenn er schlägt, das ist ja klar. Ja.
1: Und wenn du nicht gehst, das ist dann genau. Selbstschuld, oder? Genau. Dann passieren genau solche Sachen.
0: Mhm. Und das ist so schwierig, weil man ist in dieser Dynamik und man hat auch sehr schöne Momente, gute Momente. Und das ist ja das, was auch vielleicht jemand an diese Person festhält, wie auch immer. Oder? Es hat ja einen Grund, wieso man zusammengekommen ist.
1: Bei der Migrantinnen gibt es noch andere Faktoren. Mhm. Also man kennt die Gesetze normalerweise nicht, man weiß nicht, was sind die Rechte. Oft würde man verboten, die Sprache zu lernen. Also man ist auch in eine finanzielle Abhängigkeit und sogar in eine Aufenthaltsabhängigkeit. Also wenn man das B-Bewilligung hat und Verbleib bei Ehemann, weiß ich nicht, ob es immer noch so heißt, Familiennachzug oder so, das kann sehr schwierig sein. Und alle diese Informationen kann man eben bei uns bekommen, also bei einer Opferhilfeberatungsstelle, ohne dass irgendeine Veränderung passieren muss. Also wir machen nichts, ohne dass die betroffene Person das will. Mhm. Also wir unterstützen sie an ihre Entscheidungen, aber wir unternehmen gar nichts, ohne dass sie das wirklich möchte. Weil wir wissen und wir verstehen diese Dynamik dahinter. Also, und wir wissen, dass ja, sie muss eben an ihrer Selbstwert arbeiten können. Sie muss eben Stück für Stück wieder sich rekonstruieren, damit sie überhaupt irgendetwas machen kann. Sonst wird es eben nicht möglich.
2: Mhm. Und ich glaube, da passt ein Spruch ganz gut dazu, der heißt, es ist nicht deine Aufgabe, mich zu lieben, sondern meine. Und es ist nicht meine Aufgabe, dich zu lieben, sondern deine. Und wenn wir alle uns selbst ein bisschen mehr lieben würden, hätten wir wahrscheinlich auch viele, viele Beziehungen, die etwas gesünder ausschauen. Jetzt, ihr habt gerade erwähnt, dass nichts gegen den Willen eines Opfers gemacht wird. Was, wenn ich selbst nicht direkt betroffen bin, ich aber zum Beispiel immer wieder höre bei meinen Nachbarn, dass da irgendetwas nicht mit rechten Dingen zugeht, oder merke bei einer Freundin, dass, oder bei einem Freund, dass diese Person ja immer wieder so kleinere Verletzungen aufzeigt, sich komisch verhält, nicht mehr der oder die gleiche ist. Was kann ich als Drittperson, die etwas mitbekommt, tun, und wann kommt ihr da ins Spiel?
0: Ja, es kommt sehr darauf an, auf die Situation. Ich denke, man kann unterscheiden zwischen, wenn man diese Person gut kennt, und man hat eine Beziehung, also eine freundschaftliche Beziehung, oder vielleicht man hat auch gute Beziehungen in der Nachbarschaft. Ich denke, ansprechen ist sicher immer gut. Also vielleicht einfach zu fragen, du, wie geht es dir? Ich sehe, du hast Verletzungen. Vielleicht nicht gleich, ja, wirst du geschlagen, sondern wie mal zuhören. Und je nachdem auch gleich, oder wenn man im Gespräch kommt, auch die Opferberatungsstelle anzubieten. Oder wenn die Person sich nicht öffnen will, kann man auch als Angehörige bei einer Opferberatungsstelle sich melden, um sich beraten zu lassen. Weil das ist ja auch etwas, wenn ich jetzt weiß, mein Bruder erlebt Gewalt zu Hause, holt sich keine Hilfe und es belastet mich, dann kann ich mich auch informieren, ja, um zu schauen, wie kann ich damit umgehen. Und wenn es jetzt ja, in der Nachbarschaft, das also habe ich auch schon erlebt, oder wenn ich höre, wie gestritten wird, es wird laut und ich kenne diese Personen gar nicht, dann versuche ich genau hinzuhören, was passiert da, und je nachdem muss ich, also einfach rufe ich halt schon die Polizei an, um sicher zu gehen, oder wenn es wirklich schlimm ist.
1: Ja, genau. Und das ist schon so, wiederholte häusliche Gewalt, es ist ein Offizialdelikt in der Schweiz. Das heißt, ab dem Moment, dass die Behörde darüber informiert sind, dann werden sie hingehen und schauen, was da passiert. Ja, und es ist in diesem Moment auch wichtig für die Personen, die das melden, ne, zu wissen, also ab dem Moment, dass ich rufe, kommt die Polizei. Ne, und dann gibt es irgendetwas, klar. Also die Polizei wird eben auch schauen, dass die Eskalation in diesem Moment sich beruhigen kann, wird eben beide Parteien fragen, wenn es Kinder dabei sind, werden auch Kinder befragt oder geschaut, dass die Kinder, die Wohl der Kinder noch existiert. Und je nachdem kann es sein, dass es eben Gewaltschutzmaßnahmen verordnet werden. Das in jedem Kanton ist ein wenig anders, aber es kann eben von Wegweisung zu Kontaktverbot, Heimverbot, das die Polizei selber verordnen kann. Und das kann nachher eben auch verlängt werden, falls es notwendig wird. Und es kann auch dann zur Anzeige kommen. Oder? Mhm. Je nachdem, wie schwer die Situation zu Hause ist oder wie schwierig die Situation zu Hause war. Und je nachdem, was erzählt wird. Was aber oft auch passiert, also wir haben Klientinnen, die uns das auch erzählen. Also in dem Moment, dass die Polizei kommt, dann erzählen sie nichts mehr, weil sie Angst haben. Oder genau. Sie verschweigen und dann wird es eben auch nichts passiert, wenn die Polizei nicht merken, dass es doch eine Verletzung gibt oder so. Ja.
0: Und oder wenn, genau, das ist auch wichtig, als wenn ich weiß, also wenn eine Freundin oder eine mir bekannte Person mir erzählt, sie erlebt Gewalt, ist auch wichtig, dass ich dann nicht sage, ja, melde dich bei der Polizei, mach doch eine Anzeige, er muss bestraft werden, weil das ist dann meine Ohnmacht, die ich da projiziere auf diese Person, oder weil ich das nicht aushalten kann, dass meine Freundin das erlebt hat. Auch hier einfach wirklich zuhören, mal einfach da sein und die Person trösten und zusammen anzuschauen, was könnte ihr helfen. Oder? Und wenn es für mich nicht auszuhalten ist, dann muss ich Hilfe holen, dann muss ich schauen, wie komme ich damit klar.
1: Genau. Und das finde ich eben immer wichtig zu sagen. Also, und bei akuter Gewalt, dann ist die Polizei auch sehr wichtig. Also, weil sie können intervenieren und sie können wirklich auch schauen, dass es nicht noch schlimmer wird. Und die Gewaltschutzmaßnahmen bringen ein wenig Ruhe. Aber wenn es die Möglichkeit gibt, wenn es eben noch der Anfang der Gewalt ist und die Möglichkeit gibt, sich beraten zu lassen, dann ist es viel besser. Weil dann können wir eben zusammen schauen, wann soll es, wie kann sie sich schützen, was passiert mit einer Anzeige und so weiter. Das, was wir eben vorher schon erwähnt haben.
2: Mhm. Ihr habt jetzt vorhin erwähnt, dass gewisse Betroffene Angst haben vor der Polizei, sich nicht öffnen können vor der Polizei. Woran könnte das liegen? Was sind das für Ängste?
0: Ich glaube, in erster Linie haben sie Angst, dass ihnen nicht geglaubt wird. Das ist wirklich bei den meisten ist das Thema. Zweitens ist das, was Talita schon gesagt hat, vielleicht auch schlechte Erfahrungen, die man gemacht hat mit der Polizei, als Migrant in der Schweiz oder in der Herkunftsland. Was auch, eben, es gibt auch solche, die wissen gar nicht, was kommt auf mich zu, wenn ich das sage, was passiert nachher. Und das sind ja so intime Themen. Also ich spreche nicht mit meiner Freundin so detailliert über meine intimsten Themen, also Sexualleben und so weiter. Und ich muss einer fremden Person über ganz detaillierte Sachen sagen, das ist natürlich sehr verständlich, dass da Hemmungen sind.
2: Und ich glaube, an dieser Stelle ist es ganz wichtig zu erwähnen, die Polizei ist eine neutrale Instanz. Die Polizei ist da für die Unterstützung der Bevölkerung und man darf sich bei der Polizei genauso öffnen wie man sich öffnet, wenn man zu einem Arzt geht. und vielleicht auch eben etwas sehr Unangenehmes aussprechen muss. Das ist ein Hilfsangebot unter anderem. Also das soll die Menschen, die Polizei ist da, um die Menschen zu unterstützen und um zu helfen und nicht um irgendjemanden zu bestrafen. Das hier noch ganz kurz erwähnt, genauso wie die Opferberatungsstellen. Und ich fand es sehr wichtig, dass ihr erwähnt habt, dass eben nichts gegen den Willen seitens Opferberatungsstelle gemacht wird, gegen den Willen der Opfer. Weil viele malen sich dann, glaube ich, aus, oh, wenn ich jetzt darüber spreche, bei einer offiziellen Beratungsstelle, dann habe ich keinen Weg mehr zurück. Dann, ja, das ist so ganz oder gar nicht, all in sozusagen.
0: Genau, ja, wir haben ja die Schweigepflicht, also die Opferberatungsstellen dürfen ja auch nicht Informationen nach außen geben.
2: Mhm. Also falls irgendjemand da draußen merkt, okay, ich merke, ich bin auf irgendeine Art und Weise betroffen, ich möchte gerne darüber sprechen, ich möchte irgendeine Unterstützung in Anspruch nehmen, habt keine Angst, traut euch, es ist kostenlos, die Nummer 142 ist immer für euch da und ganz anonym und ja, ihr könnt damit wirklich nichts falsch machen. Und so gehen wir in unsere zweite Musikpause. Wir sind gleich wieder für euch da mit Nosotras Radio.
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0: Willkommen zurück zu Nosotras Radio. Heute mit Gosai Yadurai, Sozialarbeiterin und Opferhilfeberaterin, und Talita Widmer, Psychologin und ebenfalls Opferhilfeberaterin. Am Mikrofon für euch Tanja Barros Santana. Und wir haben vorhin gesprochen über, was man alles tun kann, wenn man Gewalt erlebt oder mitbekommt, dass jemand anderes Gewalt erlebt. Wir haben über die Polizei gesprochen und wir haben über die verschiedenen Angebote gesprochen. Jetzt nochmals ganz konkret für alle die Personen, die Opferhilfe in Anspruch nehmen wollen. Bitte wendet euch an die Opferhilfe Schweiz, oder wenn ihr etwas online besprechen möchtet, auch an die Online-Opferberatung. Ganz anonym, jederzeit für euch erreichbar, auch die Telefonnummer 142. Jetzt, wir haben vorher von der Polizei gesprochen, oder? Und von den Opferberatungsstellen, aber es sind ja noch so viele andere Parteien für die Opfer da. Könnt ihr kurz ein paar Stellen erwähnen, die sich genauso engagieren oder eben genauso Teil sind von dem ganzen Angebot in der Opferhilfe?
1: Ich möchte noch die Forensic Nurse erwähnen. Also im Kanton Zürich gibt es die aufsuchende Dienst Forensic Nurse, die Spurensicherung macht, ohne dass man die Polizei beizieht. Also Spurensicherung und auch Untersuchung macht. Im Kanton Aargau, ich habe vorher schnell gegoogelt, kann man diese Spurensicherung auch machen. Im Kantonsspital Aarau, bei der Frauenklinik, kann man sagen, ich möchte eine Spurensicherung machen, untersuchen lassen, ohne dass die Polizei kommt. Das ist ganz wichtig, weil viele im ersten Moment vielleicht gar noch nicht wissen, was sie machen möchten und noch nicht die Polizei anrufen möchten, weil es eben, das ist ja, wenn man es einmal gesagt hat und wenn man einmal diese Meldung gemacht hat, dann gibt es ein Strafverfahren, oder bei Offizialsdelikten, das heißt zum Beispiel bei einer Vergewaltigung. Und es ist sehr wichtig, dass es diese Möglichkeit gibt. Die Spuren werden dann gesichert für eine gewisse Zeit lang und dann hat man Zeit, sich zu überlegen, möchte ich diese Anzeige machen oder nicht. Ich melde, die Person kann sich bei einer Opferberatungsstelle melden, sich beraten lassen und danach die Anzeige machen oder nicht machen. Also die, ja.
2: Genau. Was vielleicht auch wichtig ist zu erwähnen, wenn wir eben von anderen unterstützenden Faktoren oder Organisationen sagen, viele Frauen oder viele Personen haben Angst vor dem CASP, weil man das Gefühl hat, CASP ist eben, sie werden meine Kinder wegnehmen. Sie sind eben oft konfrontiert mit dem auch mit dieser Drohung, wenn du etwas sagst oder wenn du zur Polizei gehst, dann werden wir eben deine Kinder, also ich werde deine Kinder wegnehmen, du musst gehen und die Kinder bleiben und so weiter. Und das ist nicht so. Ja, und eben auch manchmal, ich habe von meiner Nachbarin gehört, dass bei ihr so ist, dass man muss eben wirklich ganz individuell schauen. Bei jeder Person ist das ein wenig anders. Und CASP nimmt nicht einfach Kinder weg so. Sie sind dafür zu überprüfen, was wichtig ist für diese Kinder. Mhm. Und nicht um die Kinder weg von der Familie zu gehen. Das ist eben auch wieder so eine von diesen Mythen, die man immer wieder hört und denkt, okay, nein, mache ich nicht. Es ist eine sehr wichtige Player in dieser Geschichte, weil sie haben dann auch die Möglichkeit zu schauen oder zu klären, wenn es eben eine Trennung gibt, wie wird es eben die ganze Besuchsrecht, falls es eben die nicht eine Eheschutz gibt, das kann man eben auch mit CASP schauen, oder? Und sonst gibt es eben auch, wenn die Personen zu uns kommen, dann schicken wir die auch, wenn es eben notwendig ist, zu Anwältinnen oder zu Therapeutinnen, damit man schaut, okay, was sind genau die wichtigen Sachen? Möchte diese Person sich trennen? Wie wäre es dann ein Eheschutz? Oder wenn es eben, sie nicht verheiratet sind, nur in einem Konkubinat leben, was sind die Rechte? Dann kann man eben ein Case bin, wo wir sind so viele unterschiedliche Möglichkeiten.
1: Ja, das erlebe ich wirklich sehr viel, dass die Partner, Ehemänner ihren Frauen drohen damit, dass die Kinder, also ich werde mich bei der KES melden und die KES wird dann die Kinder wegnehmen oder ich werde die Kinder wegnehmen, und das ist praktisch nie der Fall. Also und eben, wenn man das Recht nicht kennt, wenn man das System nicht kennt, dann verstehe ich das ganz, dass man Angst hat vor der KESP. Und ich habe auch schon erlebt, dass jemand gesagt hat, ja, ich habe ja Videobeweis, wie du die Kinder angeschrien hast. Und das kann dann einem so enorm unter Druck setzen. Und auch da einfach wirklich Beratung holen bei der KESP, bei der Opferberatungsstelle. Was ich noch erwähnen möchte, ist die Täterarbeit, also Beratungsstellen, die für Gewaltausübende da sind. Also zum Beispiel das Mannebüro in Zürich macht sehr gute Arbeit mit Männern, die Gewalt ausüben. Man kann auch auf solvio.ch, sind diese Beratungsstellen aufgelistet. Also wenn jemand gewaltausübend ist oder jemand kennt, kann sich dort auch Beratung holen.
2: Genau. Und ich meine, jede Organisation, jede Person, bei der man eben ein wenig Unterstützung holen kann, es ist eine wichtige Player, oder? Nicht das Gefühl zu bekommen, ich bin allein mit meiner Geschichte da. Das ist schon hilfreich. Und was ist eben auch sehr wichtig, ist, zu dokumentieren. Beginnt einfach ein Tagebuch zu schreiben und zu notieren, was wann passiert ist. Und nicht einfach so, es ist viel Gewalt passiert. Was genau? Und, hat er geschlagen oder hat er eben irgendeine Drohung gemacht? Wie hast du reagiert? Alle diese Sachen sind sehr wichtig, wenn man dann irgendwann doch eine Anzeige machen möchte.
1: Wenn jemand nicht sicher ist, ob das, was sie erlebt, Gewalt ist oder nicht, gibt es noch eine gute Webseite, das heißt With You, das heißt, also auf Englisch with-you.ch. Dort kann man einen Beziehungstest machen. Das ist eigentlich wirklich sehr cool, also sehr gut, sind gute Fragen, und am Schluss kommt dann so ein Text, wo beschrieben wird, was das ist, wie das eingestuft wird, und das hilft auch ein bisschen, um einzuschätzen, was ist das, was ich erlebe.
2: Genau, und dort kann man eben auch sogar Sachen speichern. Also Sachen, die ich sehe und ich Angst habe, dass meine Partner das Ganze nachspionieren oder da kann man eben auch dort speichern, und das ist eben auch sehr wichtig.
1: Also wie das Tagebuch, ja, oder das, genau. Das, die Gewalt, also wenn ich jetzt Spuren habe, wenn ich Fotos habe von Verletzungen, kann ich zum Beispiel das dort aufbewahren, oder Chatverläufe. Auch ganz wichtig.
2: Ja. Genau. Und auch ein ganz wichtiger Partner oder Partnerin in dieser Situation sind die Hausärztinnen oder Hausärzte. Also es ist wichtig, auch dort deponieren zu können, was im Moment passiert. Also sie sind eben auch unter Schweigepflicht, und sie können aber eben extrem viel unterstützen in diesem Moment. Oder auch bei der Arzt oder Ärztin fragen, ich brauche eine Therapie, ich komme es nicht mehr klar. Dort eben eine Anordnung zur Therapie zu suchen oder zu fragen, damit man eben auch beginnen kann zu suchen. Das ist eben auch sehr wichtig.
1: Auch da erlebe ich, dass viele Angst haben davor, weil dann gedroht wird, ja, wenn du in die Therapie gehst, dann bist du psychisch krank, dann werde ich schauen, dass die Kinder weggenommen werden. Also auch da möchte ich diese Angst wegnehmen. Es ist eher positiv. Also wenn jemand in die Therapie geht, zeigt das ja, ich hole mir Hilfe, ich kann für mich sorgen und das ist eher positiv, also auch bei einer KESB, oder das wird dann nicht ein Grund sein, dass die Kinder weggenommen werden.
2: Genau. Das sind eben oft, diese Aussagen sind oft manipulativ. Mhm. Man merkt nicht, wie viel Manipulation da drin steckt, wenn man in die Beziehung oder ja, so isoliert ist. Mhm.
0: Super, super wertvoll. Und für alle, die nicht wissen, was die KESB ist, das ist die Kinder- und Erwachsenenschutzbehörde und ist, wie vorhin schon erwähnt, auch wie die Polizei und wie die Opferberatungsstellen für einen da, unterstützend und auf keinen Fall gegen einen. Jetzt möchte ich ein kleines Beispiel machen. Gehen wir davon aus, ich bin von Gewalt betroffen. Also ich bin vielleicht so aufgewachsen, dass meine Eltern mich geschlagen haben. In meiner Kultur war das halt ganz üblich. Jetzt bin ich in einer Beziehung, lebe in der Schweiz und habe einen Migrationshintergrund und spreche leider nicht so gut Deutsch. Werde zu Hause auch in der Beziehung geschlagen, meine Kinder werden auch geschlagen und ich merke irgendwie, zwar ich bin zwar so aufgewachsen, aber das kann ja nicht gesund sein und ich möchte das nicht für mich und auch nicht für meine Kinder. Was kann ich da konkret tun, wenn ich die Sprache nicht gut spreche, also Deutsch?
2: Also jede Opferhilfeberatungsstelle hat die Möglichkeit, Dolmetscherin bei der Gespräch zu holen. Also wichtig ist, dass du dann Kontakt aufnimmst per Mail oder per Telefon mit Hilfe von irgendjemand und sagst, ich habe diese Sprache. Und es wird eine Dolmetscherin für das Gespräch geholt.
0: Super wertvoll. Und okay, also gehen wir davon aus, die Sprache ist jetzt also keine Barriere mehr für mich, aber ich habe leider auch absolut keine finanziellen Mittel, weil ich komplett abhängig bin von meinem Partner oder meiner Partnerin. Was habe ich da für Möglichkeiten?
1: Es gibt im Rahmen der Opferberatungsstelle gibt es auch Möglichkeiten, finanziell zu überbrücken. Aber das werden wir auch in der Beratung anschauen, was gibt es für Möglichkeiten. Also vielleicht, dass die Person vorübergehend sich bei der Sozialhilfe anmeldet, um unterstützt zu werden, bis zum Beispiel die Trennungsverhandlung, also die Eheschutzverhandlung, das heißt, das ist dann für die Trennung, dass dann, oder erst dann wird ja entschieden, wie viel der Ehemann vielleicht an Unterhalt zahlen muss. Da wird geschaut, dass es Lösungen gibt, oder?
2: Genau, und die ganze Beratung ist kostenlos. Das ist wichtig zu wissen, bei uns, also bei der Opferhilfe.
0: Okay, das heißt also, selbst wenn ich die Sprache nicht spreche, selbst wenn ich keine finanziellen Mittel habe, nicht einen Franken, kann ich trotzdem auf euch zugehen und mir Hilfe holen?
2: Auf jeden Fall, ja.
0: Gut. Und was, wenn ich jetzt zu Hause bin mit meinen Kindern und ich merke, ich halte es nicht mehr aus, meine Kinder halten es nicht mehr aus, ich habe auch Angst und ein Gespräch bei der Opferberatung reicht nicht aus, sondern ich brauche auch eine neue Umgebung, eine sichere Umgebung, ein sicheres Zuhause für mich und meine Kinder. Ich habe aber auch keine finanziellen Mittel. Und ich spreche die Sprache nicht. Was sind dann meine Möglichkeiten?
1: Genau, dann gibt es, also wenn jemand nicht zur Polizei gehen möchte, wenn man die Polizei beizieht, dann je nach Kanton gibt es ja diese Gewaltschutzmaßnahmen. Das heißt, die Person, die Gewalt ausübt, muss den Ort verlassen für eine Zeit lang. Aber es gibt auch Situationen, die akut sind, wo die Person vielleicht die Polizei nicht beiziehen möchte oder es ist einfach gefährlich, dann gibt es die Frauenhäuser. Es gibt auch im Kanton Aargau ein Frauenhaus. Da kann man sich melden und kann auch die Kinder mitnehmen. Die Frauenhäuser sind 24 Stunden erreichbar. Also Du kannst auch in der Nacht anrufen und ins Frauenhaus gehen. Die Kinder sind dann auch, also haben auch einen Platz dort. Es wird geschaut, dass es, dass zum Beispiel die Polizei informiert wird, dass diese Frau an einem sicheren Ort ist. Nicht, dass dann der Ehemann eine Vermisstenmeldung macht und ja. Das Frauenhaus ist ein sehr gutes Angebot, weil sie sind dort zuerst einmal an einem sicheren Ort. Sie haben dort eine Beraterin, meistens vielleicht sogar zwei, also für die Frau und für die Kinder, weil da gibt es ja vieles zu klären, oder? Und sie sind dort nicht alleine, sie sind dort mit anderen Frauen, die dasselbe oder Ähnliches erlebt haben. Es ist ein sehr guter Ort, um anzukommen, um sicher zu sein und mal zu überlegen, wie geht es weiter.
0: Wenn ich ins Frauenhaus gehe, wird dann mein Partner oder meine Partnerin, oder jetzt in diesem Fall ja, mein Partner, darüber informiert, wo das ich bin?
1: Nein, die Polizei sagt nur, die Person ist an einem sicheren Ort. Das Frauenhaus ist an den meisten Orten, also fast überall, glaube ich, in der Deutschschweiz vor allem, überall ist es anonym. Also man kennt den Standort nicht offiziell. Das heißt, es sollte nicht passieren, dass der Täter oder der Mann das Frauenhaus findet.
0: Und wenn ich jetzt eben die Sprache für mich ganz schwierig ist, kann ich trotzdem auch ins Frauenhaus? Verstehen Sie mich dort?
1: Auch die Frauenhäuser arbeiten sehr eng mit Dolmetscherinnen zusammen, ja.
0: Und noch auf das Thema finanzielle Mittel zurückzukommen. Mhm. Ich habe keine Bankkarte, ich habe kein Bargeld, das hat alles mein Partner, er kontrolliert alle Finanzen. Mhm. Kann ich trotzdem ins Frauenhaus und mir sicher sein, dass meine Kinder und ich etwas zu essen haben?
2: Ja, das ist möglich. Also es wird eben mit dir geschaut, dass du auch bist dort, hin, wo eben du mit deiner Beraterin dich treffen kannst. Sie wird eben auch dich informieren, was wäre wichtig, dass du mitnimmst, also Dokumente, wichtige Sachen, wichtige persönliche Sachen, die für dich wichtig sind, weil ja, man weiß es nicht, was es denn nachher sein wird, ob du eben wieder nach Hause gehen möchtest oder eben ob du eine Trennung möchtest oder so. Und und dann wird eben geschaut, dass deine Aufenthalt finanziert wird. Dort gibt es eben dann zum Essen auch und es wird auch über deine Finanzen gesprochen. Und es wird auch nicht über dich entschieden. Also auch im Frauenhaus, du entscheidest, was es für dich wichtig ist. Also sie werden nicht Entscheidungen treffen für dich.
0: Wenn ich ins Frauenhaus gehe, bedeutet das, dass ich mich von meinem Partner trennen muss?
1: Nein, überhaupt nicht. Das ist wirklich es geht nur darum, dass du zuerst einmal an einem sicheren Ort bist. Und danach, was du entscheidest, wie du dich entscheidest, ist ziemlich egal. Also, als ich im Frauenhaus gearbeitet habe, hatte ich immer wieder Klientinnen, die immer wieder gekommen sind, weil sie brauchten einfach noch Zeit. Sie hatten Hoffnung, dass es wieder gut kommt und dann kann es sein, dass es dass man vielleicht zwei, dreimal ins Frauenhaus geht und genau.
0: Wenn ich im Frauenhaus bin, muss ich dann da bleiben? Werde ich gezwungen, da zu bleiben oder kann ich jederzeit wieder gehen?
2: Es ist kein Gefängnis, du darfst gehen. Also ganz wichtig ist eben, dass du an die Regeln dort anpasst, vor allem eben die Regeln der Anonymität. Weil für die Frauenhaus ist sehr wichtig, dass die Adresse nicht bekannt wird. Nur so können sie eben die Sicherheit gewährleisten für alle, die dort leben. Und dass man auch eben das Zusammenleben respektieren kann. Und aber du kannst entscheiden, ob du bleiben möchtest oder nicht. Wenn du kommst und denkst, das ist nicht für mich, dann kannst du wieder gehen. Niemand wird dich einsperren.
1: Genau, du kannst dich ja frei bewegen draußen. Also du gehst normal einkaufen. Vielleicht kann es sein, dass du am Anfang noch nicht arbeiten gehen solltest aufgrund der Sicherheit. Aber das wird dann alles geschaut. Und bei vor allem bei sehr gefährlichen, also bei sehr gefährdeten Personen, kann es auch sein, dass man entscheidet, hey, vielleicht ist es besser, du gehst in einem Frauenhaus in einem anderen Kanton. Oder weil je nach Kanton ist es dann doch vielleicht zu klein und zu eng und man sieht sich dann auf der Straße. Genau, da wird schon geschaut.
2: Genau. Aber alle diese Informationen wirst du eben auch telefonisch, bevor du dich entschieden hast, ja, ich möchte ins Frauenhaus gehen, wird mit ihr eben besprochen. Du wirst informiert sein, damit du eben auch deine Entscheidung treffen kannst.
0: Sehr, sehr wertvoll. Und für alle die, die nicht die den Zugang haben, ja, mal in Ruhe mit einem Frauenhaus zu sprechen oder überhaupt ja, ein Frauenhaus oder eine Opferberatungsstelle persönlich besuchen zu können. Ihr könnt auch jederzeit, falls ihr eben bei einem Arzt oder einer Ärztin seid oder bei einer Apotheke, auf diese Fachpersonen zugehen. Auch sie können euch Hilfe und Unterstützung bieten. Im Jahr 2024 wurden gemäß der Opferhilfestatistik des Bundesamtes für Statistik knapp 52.000 Beratungen infolge einer Straftat gegen die körperliche, psychische oder sexuelle Integrität durchgeführt und knapp 75% aller Opfer waren Frauen. Mhm. Wie erklärt ihr diese Zahlen in der Schweiz?
2: Also Gewalt hat oft mit Macht und Kontrolle zu tun. Ne? Und es sind oft in der Patriarchat, also wenn man das Gefühl hat, man kann die anderen kontrollieren, über die anderen entscheiden, dann kann es eben auch oft zu Gewalt kommen. Und ja, das ist das, was wir eben immer wieder sehen, also wegen Gleichstellung. Wir sind eben immer noch am Schauen, dass Frauen den gleichen Lohn haben wie Männer. Also wie kann es nicht in eine Abhängigkeit gehen? Und ja, das ist eben schon mal die erste Erklärung.
1: Ja, es gibt so viele Faktoren, die da mitspielen. Eben auch, das haben wir jetzt auch wiederholt gesagt, diese Gleichstellung. Also es ist schon so, dass zum Beispiel auch eine Familiengründung ist ein Risikofaktor, weil sobald ich eine Familie gründe, sobald ich Kinder habe, komme ich automatisch in eine Abhängigkeit. Und das darf nicht sein, oder? Weil diese Abhängigkeiten, diese Machtgefälle sind alles Risikofaktoren, die Gewaltdynamiken begünstigen. Das heißt nicht, wenn ich Kinder bekomme, erlebe ich Gewalt, aber es ist einfach ein Risiko.
2: Und das heißt nicht, dass Männer auch nicht Gewalt erleben. Die erleben auch. Und das ist eben auch zum Teil sehr schwierig für Männer, darüber zu sprechen, weil dann noch mit anderen Faktoren wie Scham, also wie kann ich als Mann Gewalt erleben und so, die eben auch macht, dass sie eben schweigen. Und, aber es ist eben, die Statistik sind da, also sind vor allem viel mehr Frauen betroffen. Mhm. Und vielleicht eben auch, das erklärt dann auch, also weswegen Frauen Angst haben, wenn sie eben allein auf die Straße, also nach Hause gehen müssen. Also, es ist oft so, dass Frauen schon dort Angst bekommen zu haben, sich allein zu bewegen, weil sie wissen, okay, es könnte mir etwas passieren.
0: Also an alle da draußen, die auf irgendeine Art und Weise Gewalt erleben, sei es psychisch, physisch oder sexuell, es ist ein Zeichen von Stärke, sich Hilfe zu holen und eben nicht ein Zeichen von Schwäche. Und wenn wir das Ganze so betrachten, was können Betroffene oder auch allgemein Einwohner von der Schweiz tun, damit sie sich stärker fühlen, damit sie präventiv etwas gegen Gewalt tun können, vor allem in Bezug zu sich selbst? Weil wir können ja am meisten bewirken, indem dass wir selbst etwas tun, an unserem Selbstwert arbeiten zum Beispiel. Was kann man da alles tun, damit einem so etwas gar nicht erst passiert?
1: Ich glaube, es gibt keine Garantie, dass ich keine Gewalt erleben werde oder kann. Oder man kann sich so gut schützen, wie man will, und es kann trotzdem passieren, weil Gewalt passiert ja in den allermeisten Fällen mit Menschen, die man kennt. Also dass jemand Fremdes auf der Straße einem antut, ist eher, also passiert auch natürlich, aber die Frauen, die zu uns kommen, es geht darum, dass sie erleben Gewalt, sexuelle Gewalt oder häusliche Gewalt von Menschen, die sie natürlich sehr gut kennen. Ich denke, wichtig ist wirklich auch zu, egal ob Gewalt ausübend oder Betroffene, zu sprechen über das, was sie erleben oder erlebt haben, offen zu sprechen, über Gefühle, Emotionen sprechen zu können. Ich kann als Angehörige da sein für jemand, zuhören, aufmerksam sein, über diese Tabus, das sind ja Tabuthemen, offen zu sprechen, wie jetzt zum Beispiel hier im Radio. Da gibt es sehr viele Möglichkeiten.
2: Mhm. Genau, und eben nicht bagatellisieren, das ist eben das erste Möglichkeit, die man hat, sich zu schützen, also ernst zu nehmen. Wenn irgendetwas passiert, das über deine Grenze ist, dann sag Bescheid, warte nicht auf die nächste. Also holt Hilfe dann schon oder setze Grenzen, wenn du selber kannst, ab dem Moment und sag, nein, das will ich nicht, das akzeptiere ich nicht. Also es ist wichtig, dass wir uns schützen, indem wir unsere eigenen Grenzen auch respektieren. Weil wenn wir selber das nicht machen, wird die andere Person auch nicht tun. Also da beginnt das Ganze. Oder? Ich muss mich aus einer Person sehen, die Recht hat, respektiert zu werden.
0: Ich glaube, es ist... Entschuldigung.
1: Was mir auch sehr wichtig ist zu dem Thema, ist wirklich auch als Gesellschaft zusammen dafür, für die Gleichstellung einzustehen, weil da beginnt es ja auch, oder dass wir dafür kämpfen, dass wir dass alle Menschen gleich sind, gleich behandelt werden, dass Menschen nicht benachteiligt werden, weil das führt zu diesem Machtgefälle.
2: Genau, und da gibt es eben auch etwas, die eben im Moment ziemlich aktuell ist, und das ist das ganze Cybergewalt auch, oder? Und da ist wichtig, dass wir eben ein wenig schauen, wie kann ich mich schützen? Also wie kann ich zum Beispiel mit Cyberhygiene, also mein Passwort immer wieder ändern, schauen, dass ich eben, wenn ich Sachen mache mit meiner Natel, dass ich weiß genau, was ich mache, dass ich eben meine Natel oder meine Handy da selber einstelle und nicht jemand anders gebe. Passwort ist etwas, das es einer gehört, man sollte nicht anderen geben. Das sind kleine Sachen, die man eben auch machen kann. Und auch, es kann im Moment immer etwas passieren, weil mit dem ganzen Cyber-Geschichte und KI und alles, also heute weiß man etwas, morgen weiß man schon nichts mehr. Es entwickelt sich extrem und die Gewalt entwickelt sich auch. Das ist nicht, dass das neu ist. Also es ist nicht eine neue Form von Gewalt. Das Gewalt ist das Gleiche, es ist wieder Machtausübung. Die nutzt ein anderes Werkzeug. Und deswegen ist wichtig, dass wir eben auch da wachsam sind. Ja. Also wenn Bilder geschickt werden, statt eben, was ist mit mir passiert, deponieren, bei der Polizei zu sagen oder in eine Beratung zu gehen und schauen, was mache ich mit ihm. Und Scham sollte eben einen Platz wechseln. Das ist eben sehr wichtig. Mhm.
0: Und zum Stichwort Macht. Viele Frauen oder viele Betroffene glauben grundsätzlich, dass sie nicht gleichwertig sind. Sie glauben, dass sie sich jemandem unterstellen müssen, ihrem Partner unterstellen müssen oder dass sie sich anpassen müssen, dass ihre Meinung nicht gleich fest zählt. Und ich denke, dass das ein ganz ausschlaggebender Punkt ist, wenn man merkt, okay, ich halte von mir vielleicht nicht ganz so viel wie von den anderen. Oder ich stelle immer diese Frage, würdest du zulassen, dass das deiner besten Freundin passiert? Mhm. Oder fändest du es gut, dass das deiner Schwester passieren würde oder deiner Mutter? Und wenn da ein Nein kommt, dann ist das bereits ein ganz, ganz dringendes und klares Zeichen, dass man sich bitte selbst ernster nehmen soll. Und wenn man es selbst nicht schafft, dass man eben eine Drittperson zuzieht und sagt, hey, ich glaube, das, was mit mir passiert, ist nicht ganz normal. Ich habe mich daran gewöhnt. Was denkst du? Mhm. Was hältst du davon? Oder eben auch mit einer Opferberatungsstelle darüber zu sprechen. Was ist das? Ist das vielleicht schon Gewalt? Ist das Manipulation? Wo befinde ich mich in der Spirale? Dass man einfach da auch merkt, okay, ich merke, da stimmt etwas nicht und wie weit muss es kommen?
1: Und das ist ja ein erster Schritt, das Ganze einzuordnen, um überhaupt zu realisieren, was passiert da, was ist das überhaupt, was sind das für Dynamiken? Und das Einordnen ist eine wichtige Arbeit, die wir machen mit den Klientinnen, oder was, wie ist das auch im, also wie können wir das einordnen, was passiert, was sind das für Dynamiken? Wir machen viel Psychohygiene, das heißt, wir erklären auch viel, was passiert mit dem Gehirn, wenn jemand Gewalt erlebt, was passiert mit dem Körper, wie geht es auch anderen Betroffenen, das ist auch oft sehr hilfreich, wenn sie hören, ich bin nicht alleine oder dass meine Reaktion ist mega normal, das ist normal und das, was passiert, ist nicht normal. Also die Gewalt. Und wir ordnen auch ein im Strafgesetz. Also zum Beispiel, was bedeutet das, wenn ich jetzt anzeigen würde, ob ich es mache oder nicht. Aber das macht schon auch Eindruck, oder? Wenn jemand sieht, aha, das ist häusliche Gewalt.
2: Genau, ist der Teil der Psychoedukation, wie Gosalia gesagt hat, ist sehr wichtig. Also es ist wichtig zu verstehen, was passiert mit mir, damit ich irgendwie eben auch reagieren kann. Es ist auch wichtig zu sagen, also wir stabilisieren, wir helfen diese Personen, Tools zu entwickeln, damit sie eben mit ihrer eigenen Situation umgehen kann, dass sie wieder ihre Alltag meistern kann. Und das ist manchmal der erste Schritt, damit man eben aus dieser Gewaltspirale weggehen kann. Weil, wie du gesagt hast, also man wird eben wie mit homöopathischen Tropfen in eine schwierige Situation kommen und gleichzeitig, also wenn man eben den Schritt macht, weg damit zu gehen, muss man eben Schritt für Schritt wieder rekonstruieren, die Selbstwert rekonstruieren, damit man handelt.

0: Starke Menschen, die alles schaffen können. Und so steigen wir ein in unsere nächste Musikpause und sind gleich wieder für euch da mit Nosotros Radio.
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Willkommen zurück bei Nosotros Radio. Heute mit Gosalia Yadurai, Sozialarbeiterin und Opferhilfeberaterin, und Talita Widmer, Psychologin und ebenfalls Opferhilfeberaterin. An der Technik Alexandra Frey und am Mikrofon Tanja Barros-Santana. Wir haben vor der Pause abgeschlossen mit dem Thema und dem Wort Opfer. Jetzt gibt es möglicherweise viele Frauen oder

0: Betroffene, die sagen, ich möchte mich nicht als Opfer sehen, ich bin kein Opfer, also möchte ich auch nicht so abgestempelt werden. Wie erlebt ihr das in eurem Alltag?
1: Der Opferbegriff ist heutzutage, ja, es ist ein schwieriges Wort. Es wird sogar als Schimpfwort benutzt, oder? Und deshalb ist dieser Begriff, das Wort ist sehr mit sehr vielem verbunden, das negativ ist. Und wichtig ist auch, oder, Opfer zu sein, bedeutet ja auch, ich war in einer Ohnmachtssituation und kein Mensch ist gerne in einer Ohnmachtssituation. Das ist ja auch klar, dass ich dann Widerstand habe, das anzuerkennen, dass ich in einer Situation Opfer wurde. Und ganz wichtig, Opfer zu sein bedeutet nicht, ich bin nur ein Opfer. Also das ist nicht das, was mich ausmacht, das ist nicht meine Identität, sondern ich war einfach in dieser Situation Opfer von etwas. Und das anzuerkennen kann auch helfen, Unterstützung zu holen für diese Situation, das mich ja nicht komplett ausmacht, sondern es war diese Situation oder diese Dynamik. Und deshalb sprechen wir auch wirklich von Opfern.
2: Genau, und auch weil der juristische Begriff ist dafür. Aber es ist eben auch ein Zeichen von Stärke, wenn ich meine eigene Grenze erkennen kann und sehe, okay, da brauche ich Unterstützung. Das ist sehr wichtig. Wenn man sieht, okay, jetzt bin ich an meinem Limit und ich brauche Unterstützung, damit ich eben wieder voll in meiner Kraft bin.
0: Also ganz wichtig, vielleicht wird es in der juristischen Sprache eben so gebraucht, aber wir könnten auch eben genauso den Begriff Mensch nehmen. Ich bin einfach ein Mensch, der etwas erlebt hat. Und was ich erlebe, sind meine Erfahrungen. Ich trage sie zwar in meinem Rucksack, aber sie machen mich nicht aus. Das ist, glaube ich, ganz wichtig. Viele Menschen identifizieren sich mit gewissen Sachen. Also ich bin Sozialarbeiterin oder ich bin Mutter, ich bin Tochter. Aber schlussendlich sind wir vor allem einfach Menschen. Und das ist das, was wir bis an unser Lebensende bleiben, egal was uns passiert oder ja, was wir erfahren.
2: Genau.
0: Vielen lieben Dank. Jetzt, Gosalia, du hast einen Podcast gestartet. Wie kam es dazu und worum geht es in diesem Podcast überhaupt?
1: Genau, ich habe zusammen mit Rebecca Schad, die bei Fiera Winterthur arbeitet als Beraterin, auch ist auch eine Opferberatungsstelle, diesen Podcast gegründet. Dieser Podcast, also die Entstehung, das war vor 2 Jahren hatten wir mal diese Idee in einer Weiterbildung darüber gesprochen und darüber gelacht, ja, wir machen das dann und so. Und dann wurde es immer konkreter. Wir hatten uns das sehr einfach vorgestellt, dass wir einfach zu zweit ein Mikrofon haben und einen Podcast machen. Da haben wir gemerkt, okay, das geht nicht so, also das macht nicht so viel Sinn. Und haben dann überlegt, wie wir das machen. Und dieser Podcast wird vor allem finanziert vom Eidgenössischen Büro für Gleichstellung, also vom Bund und von verschiedenen Stiftungen. Wir konnten eine tolle Moderatorin gewinnen. Julia Fichter, die diesen Podcast leitet, also moderiert. Und ich und Rebecca sind vor allem im Hintergrund und koordinieren das Ganze. Der Podcast heißt Gewaltfrei, weil unser Ziel natürlich ist, dass wir ein gewaltfreies Leben leben können, alle Menschen. In diesem Podcast geht es um verschiedene Themen rund um geschlechterspezifische Gewalt. Das heißt, Gewalt gegen Frauen, Gewalt gegen Kinder. Wir haben dort auch Themen zum Beispiel zum Thema Menschenhandel. Das sind ganz viele Themen, die wir aufgreifen oder aufgegriffen haben. Hört rein, es gibt Podcast-Folgen, die auf Schweizerdeutsch sind. Es gibt auch die auf Hochdeutsch sind. Also wirklich, man kann da sehr viel lernen. Wir sprechen auch über Strafverfahren. Also wie läuft ein Strafverfahren, was bedeutet das? Genau.
0: Wie findet man euren Podcast?
1: Der Podcast ist auf Spotify, Apple Podcast und Deezer. Das heißt gewaltfrei, also ganz einfach. Und auch auf Instagram und LinkedIn findet man den Podcast. Dort ist es, glaube ich, Podcast gewaltfrei. Ja.
0: Sehr, sehr wertvoll. Vielen lieben Dank. Was braucht es eurer Meinung nach eigentlich, damit es für Migranten und Migrantinnen einfacher wird, sich nicht nur in Bezug zu Gewalt besser zu informieren, sondern allgemein, dass sie ja in Bezug zur Eingliederung es einfacher haben? Ihr seid beide Schweizerinnen mit Migrationshintergrund, ich selbst auch. Und ich habe in meinem Leben einige Herausforderungen erleben dürfen in diesem Bereich. Was seht ihr heutzutage noch? Was sind die Herausforderungen, die viele Migranten und Migrantinnen immer noch erleben?
2: Das ist eine gute Frage. Also ich denke eben, sich integrieren ist nicht irgendetwas einfacher. Vor allem am Anfang nicht. Wenn man die Sprache noch nicht kennt, wenn man mit einem Rucksack voll Hoffnung und auch Erinnerung von etwas, das man eben verlassen hat, mitnimmt, es ist schwierig, sich zu integrieren. Und was mir immer sehr geholfen hat, ist zu wissen, okay, ich muss nicht das weglassen, was ich eben von meinem Herkunftsland mitgebracht habe. Ich kann versuchen, hier das auch auszuleben, auf eine positive Art. Ich kann es eben ein Beispiel von mir geben. Ich bin Brasilianerin, ich liebe Tanzen und Singen und alles. Und ich habe vor 20 Jahren gedacht, ich brauche einen Ort, wo, oder es fehlt hier ein Ort, wo Menschen sich einfach treffen können, bei irgendetwas Positives. Ich hatte damals schon mit Gewalt gearbeitet. Und ich gedacht habe, es braucht einen Ort, wo Menschen sich eben auch umarmen dürfen, ohne das Gefühl zu haben, ich wurde attackiert und das ist schlimm, so eine gesunde Art, körperlich Kontakt zu haben. Und dann haben wir in einem öffentlichen Raum, gratis für alle, die eben kommen wollten, eine Tanzgruppe organisiert. Der lebt bis heute. Wir haben immer wieder Musiker, die kommen. Einmal in der Woche, wir treffen uns, wir tanzen oder wir machen Musik zusammen. Und es sind viele Leute, die kommen und dort also sind viele Menschen von unterschiedlichen Kulturen und auch Schweizer, die sich treffen für irgendetwas Positives. Und das ist so wertvoll. Also ich finde eben, Integration heißt auch, ich gebe es meines und ich bekomme das von hier. Und wenn man offen dafür ist, dann kann das alles viel einfacher sein. Und ich habe das Gefühl, heute in der Schweiz gibt es eben viel mehr Möglichkeiten als damals. Es gibt so viele Gruppen, es gibt so viele Radios, die Informationen geben. Es gibt, ich weiß von Zürich hier im Kanton Aargau, weiß ich nicht, aber es gibt so einen Kurs heißt Willkommen in Zürich. Bin sicher, es gibt etwas Ähnliches in Aargau und sonst sollte die Kanton Aargau sich mit dem beschäftigen, wo Migrantinnen lernen, wie ist hier in der Schweiz? Wie funktioniert die Schule? Wie funktioniert die Gesundheit? Also Informationen ist das Erste, was man braucht, um sich zu integrieren. Wenn ich nicht weiß, wie dieses Land funktioniert, dann bin ich viel einfach als Opfer und als Person, die manipulierbar bin, weil ich nicht weiß, wie es ist. Und wenn ich eben dann versuche, den Schritt zu machen, Es gibt so viele Deutschkurse, die kostenlos sind. Man muss eben einfach die Informationen bekommen, wo sind die. Aber man kann in die Gemeinde gehen, man kann in die Kirche gehen, man kann in alle Kulturzentren gehen und man bekommt diese Informationen. Aber die Information kommt nicht von Himmel in meinen Kopf. Ich muss eben den Schritt machen, dorthin zu gehen und diese Informationen zu bekommen.
1: Und ich denke schon auch, dass man oder dass es Möglichkeiten, also es gibt diese Möglichkeiten und es sollte auch dort mehr geschaut werden, dass jede Person, die neu in die Schweiz kommt, wirklich diese Informationen bekommt, also dass das wie so eine Pflicht ist, dass diese Personen informiert wird, was sind Gesetze, was ist erlaubt, was nicht erlaubt, also jetzt vor allem, ich denke jetzt spezifisch an die Gewalt, und Talit hat eigentlich schon alles gesagt, ich denke, also was mir, oder ich bin ja hier aufgewachsen und bin trotzdem, wie du das wahrscheinlich auch kennst, Tanja, dass auch wenn ich die Sprache kann und hier aufgewachsen bin, war ich trotzdem mit sehr vielem konfrontiert, sehr viel Fremdenfeindlichkeit, sehr viel subtil, also was nicht ausgesprochen wird, was nicht gesehen wird. Und das, da gibt es immer noch viel zu tun. Vor allem habe ich das Gefühl, dass sich das Ganze viel mehr auf das im Internet ausgelagert, also in Social Media ausgelagert ist, dass diese Fremdenfeindlichkeit sehr stark dort sichtbar ist. Und im Alltag vielleicht spüre ich das inzwischen weniger, aber ich merke das extrem auf Social Media.
2: Mhm. Ja.
0: Und ich möchte hier alle Personen, die merken, sie sind auf irgendeine Art und Weise davon betroffen, ermächtigen, sich daran zu erinnern, dass ihr selbst sehr, sehr viel Macht in eurer Hand habt. Ihr entscheidet, wie viel Energie und Fokus ihr genau solchen Inhalten gebt, jetzt speziell im Internet. Ihr werdet nicht gezwungen, gewisse Dinge zu konsumieren, irgendwelche, also wenn ihr merkt, ihr möchtet gar nicht erst mit so etwas in Berührung kommen. Und ich spreche das an, weil ich Menschen ermächtigen möchte, weil oft werden Sachen gefordert, die aber gar nicht in unserer Hand liegen. Wir können nicht fordern, dass andere unsere Kultur akzeptieren. Das können wir, das liegt ja nicht in unserer Hand. Wir können sehr viel dafür tun, wir können aufklären, wir können uns engagieren. Aber wenn es wirklich darauf ankommt, dass wir tagtäglich unseren Frieden bewahren, dann ist das unsere eigene Verantwortung. Und damit meine ich, wenn du in einer Situation bist, wo du merkst, du wirst im Internet auf irgendeine Art und Weise schikaniert, gemobbt oder fertig gemacht, dann wende dich an jemanden, mit dem du darüber sprechen kannst. Lass es raus, nimm es ernst und schütze dich. Schütze dich, indem dass du sagst, okay, ich verzichte jetzt für eine gewisse Zeit auf beispielsweise gewisse Plattformen, setze mich dafür in dieser Zeit, die neu entsteht, für mich selbst ein, schaue mir gut oder pflege mich selbst und investiere in mich selbst, weil das kann bereits einen ganz großen Unterschied machen und oftmals passiert das so ganz subtil, dass da mal ein Kommentar ist oder da mal eine Bemerkung und innerlich, ja, geht allmählich vielleicht etwas Kleines kaputt in uns. Und es ist unsere eigene Verantwortung, dass wir uns gut um uns kümmern. Wir sind in einem Teil in uns immer noch ein Kind. Wir tragen alle ein inneres Kind in uns und es ist unsere Aufgabe, dieses innere Kind zu beschützen, diesem inneren Kind immer wieder zu sagen, dass es wertvoll ist, egal was von außen gesagt wird oder eben nicht gesagt wird, denn wenn wir das tun, wenn wir uns selbst gut schauen, wenn wir uns selbst schützen, dann werden wir so stark wie Titanium. Und so gehen wir in unsere nächste Musikpause und hören uns gleich wieder bei Nosotras Radio.

0: Herzlich willkommen zurück bei Nosotras Radio. Heute mit zwei wundervollen Gästen. Gosala Yadurai, Sozialarbeiterin und Opferhilfeberaterin, und Talita Widmer, Psychologin und ebenfalls Opferhilfeberaterin. Wir haben vorhin kurz das Thema Rassismus angesprochen. Und an dieser Stelle möchten wir gerne auf das Beratungsnetz für Rassismusopfer aufmerksam machen in der Schweiz. Das findet man unter der Webseite www.network-racism, also englisches Wort, racism.ch. Unter anderem gibt es aber auch noch die Zürcher Anlaufstelle für Rassismus, Zyras genannt. Da kann man sich entweder telefonisch oder unter www.zueras.ch melden. Es gibt außerdem auch eine Meldeplattform für Online-Hassreden. Das alles findet man im Internet. Nun, jetzt haben wir über sehr viele schwere und aber sehr notwendige Themen gesprochen. Ich möchte aber auch mit euch darüber reden, was die schönen Momente sind, die ihr bei eurer täglichen Arbeit erlebt und was euch eben das Herz dann doch wieder leichter macht.
1: Ich würde sagen, dass also in erster Linie finde ich schön, wie ich sehe, dass viele Frauen, auch Männer, sich zusammentun und sich einsetzen für Gleichstellung. Also nur schon zum Beispiel am 14. Juni beim Frauenstreik, das ist für mich ein Highlight, weil das ist so schön, so viele Leute, die zusammenkommen und sich für etwas einstehen. Und diese Bewegung gibt mir sehr viel Kraft. Also es ist, wir konzentrieren uns oft auf diese Gegenbewegung, die ja auch stattfindet, aber man muss sagen, es passiert auch viel Positives. Es werden Gesetze geändert, der Bund, es gibt eine nationale Kampagne, wo man, wie du vorher auch gesehen hast, diese Plakate, dass die Leute erkennen es wieder, und das sind natürlich sehr erfreuliche Zeichen, auch wenn es kleine Zeichen sind. Es sind Zeichen von, hey, wir wollen das unterstützen, es ist wichtig, eure Arbeit ist wichtig, und das gibt mir sehr viel Kraft, ja.
2: Ja, mir auch. Also zu sehen, dass auch wenn es nicht in die Geschwindigkeit, die wir eben gerne hätten, wir sehen, dass Sachen sich verändern, dass Menschen bewusster werden, wie wichtig das ist, Gesetze zu verändern, Möglichkeit zu geben, dass die ganze Opferhilfe oder die Unterstützung bekannt zu machen. Das ist sehr wichtig. Also diese Kampagne jetzt, dass mit dem 142 die Telefonnummer, wo alle, also 24 Stunden kann man melden. Es ist eben sehr hilfreich. Und auf der anderen Seite finde ich eben auch, also es ist oft so, dass wir eben nicht so viel Rückmeldung bekommen in unsere Alltag. Also es ist auch okay so, weil wenn man Gewalt erlebt hat und eben aus dem Gewalt geht, dann will man nicht mehr darüber wissen, und das ist eben verständlich. Aber manchmal passiert es eben auch so, dass wir eben eine kurze Rückmeldung bekommen, Jahre nachdem man die Beratung gemacht hat. Und das ist eben so schön zu wissen, dass das Leben geht weiter und man sich auch ein schönes Leben bekommen hat und glücklich sein kann. Und das ist eine Phase war, wo eben alles so schwierig war und man eben aber doch etwas anderes haben kann. Das ist eben sehr schön. oder auch wenn wir eben in die Beratung sind und mit dem Klientin lachen können und sehen können, okay, ja, und auch wenn es alles so schwierig ist, ja, es gibt aber auch wieder Leichtigkeit. Und das ist sehr schön.
0: An alle da draußen, die Gewalt erleben oder erlebt haben, es ist genauso, wie Talita sagt. Es ist vielleicht ein Abschnitt in eurem Leben und vielleicht war es bis jetzt so, aber das muss nicht heißen, dass es für immer so sein wird. Holt euch Hilfe und Unterstützung und ich bin mir sicher, ihr könnt wie ein Phönix aus der Asche, aus dem wieder aufsteigen. Und Gosalia, du hast erzählt von dem Zusammenhalt und von dieser Kampagne von der 142. Es gibt in der Schweiz und sogar international auch weitere Kampagnen, die sich sehr einsetzen gegen Gewalt und gegen Gewalt an Frauen, wie zum Beispiel die 16 Tage gegen Gewalt an Frauen vom 25. November bis am 10. Dezember. Und wer findet, ich möchte mich auch engagieren, ich möchte genauso etwas aktiv tun, der kann seine Häkel oder seine Stricksachen rausholen, sich violettes Garn schnappen und loshäkeln oder losstricken. Wir versuchen nämlich, einen neuen Rekord aufzustellen, und zwar 16 Kilometer. Eine 16 Kilometer lange Schnur oder ein 16 Kilometer langer Strick, der aufzeigen soll, dass wir ein Zeichen setzen gegen die Gewalt an Frauen, weil auch heute noch alle zwei Wochen eine Frau in der Schweiz leider im Schnitt getötet wird. Und dafür könnt ihr euch gerne melden unter kontakt@frauenforumschweiz, alles zusammengeschrieben. .ch oder auf der Webseite www.frauenforumschweiz, alles wieder zusammengeschrieben, .ch. Dort findet ihr alle Infos zu der Strick- und Häkelaktion.
2: Sehr schön.
0: Ganz ehrlich, Gosalia und Talita, würdet ihr diesen Beruf weiterempfehlen?
1: Auf jeden Fall.
2: Also ich mache schon seit über 40 Jahren, wenn ich nicht empfehlen würde, hätte ich ein Problem. Ja, das ist sehr schön. Es ist, man bekommt eben viel mit, man lernt viel und ja, es ist, man weiß, dass man etwas Sinnvolles macht.
0: Was würdet ihr der nächsten Generation noch mitgeben wollen, an die, die sagen, doch, ich möchte mich auch engagieren und ich möchte auch einen Beruf machen, wie ihr es tut?
1: Ich glaube, man muss nicht unbedingt Sozialarbeiterin oder Psychologin werden, um sich für diese Themen einzusetzen. Ich denke, es gibt in allen Berufen und Möglichkeiten, sich dafür einzusetzen. Zum Beispiel auch in einem Betrieb, wo ich arbeite, im KV, da passieren auch viele Sachen und da kann ich auch mich einsetzen und sagen, hey, ich möchte, dass wir eine Weiterbildung machen zum Thema sexuelle Belästigung, Arbeitsplatz, was auch immer. Deshalb denke ich, man kann das in allen Berufen machen.
2: Ja, genau.
0: Absolut. Und da möchte ich auch nochmal auf Talita hinweisen. Ich finde das unglaublich toll, dass du gemerkt hast, da fehlt etwas. Was kann ich dafür tun? Und wenn es das noch nicht gibt, ich kriege es einfach selbst. Und genauso wie du es sagst, Gosalia, wir alle haben die Möglichkeit, wir sind in der Schweiz in einem Land der Möglichkeiten. Wenn wir merken, etwas ist noch nicht ganz so, wie wir es wollen, dann können wir uns dafür engagieren, wir können etwas bewirken. Und das ist ganz wichtig, dass wir Ideen, Impulse und was auch immer uns kommt aus der Freude heraus, wir merken, wir brennen für etwas, für ein Thema, dass wir uns da wirklich engagieren, dass wir etwas machen daraus, dass wir es versuchen, weil wer nicht versucht, oder wer versucht, kann scheitern, wer nicht versucht, hat schon gescheitert. Deshalb super, super wertvoll. Ich danke euch und wir danken euch im Namen von Nosotros Radio von ganzem Herzen für euren Beitrag, für eure Zeit und für eure unglaublich wertvolle Arbeit, die ihr tagtäglich ausübt. Danke, danke, danke.
1: Danke dir.
2: Danke dir und danke alle, die uns gehört haben. Gib die Information weiter, das ist sehr wichtig.
1: Unbedingt.

0: verehrte Damen und Herren, herzlich willkommen im Theater Neue Flora.
1: Nee.
0: Unsere Geschichte spielt im Sommer 1963,
1: was denn das hier?
0: Als Mobiltelefone noch nicht erfunden waren. Und damit Sie und die anderen Zuschauer nicht eine Sekunde unserer Show verpassen,
1: ja, geht's
0: möchten
1: noch?
0: Wir Sie bitten, Ihre Handys vollständig auszuschalten.
1: Hat das einer von euch?
0: Wir danken für Ihr Verständnis.
1: Nein,
0: und
1: wirklich?
0: Heißen Sie willkommen in der Welt von Dirty Dancing.
1: Na, da habe ich jetzt hoffentlich keine falschen Hoffnungen geweckt. Da ist mir doch glatt die Ansage der Begleit-CD zum Dirty Dancing Musical dazwischen gerutscht. Das, wie es 2014 in der Wiener Stadthalle aufgeführt wurde. Kleiner Scherz. Wie ich auf den komme? Weil heute die neue lose Warner Bros. Serie Fremde Federn beginnt. Ab jetzt werde ich mich gelegentlich durch die Musiksammlung von Freunden und Bekannten stöbern, hoffentlich inspiriert werden und Neues entdecken. Und sicher auch an vergessene Songs, Bands und MusikerInnen erinnert werden. Den Auftakt macht die Musik meiner im vergangenen Jahr verstorbenen Cousine Brigitte, deren kleine CD-Sammlung ich geerbt habe und von deren Musikgeschmack ich nur wenig wusste. Jetzt immerhin weiß ich, dass sie sich offenbar 2014 die deutschen Musical-Version von Dirty Dancing angesehen hat und wohl begeistert war. Zumindest hat sie sich die CD dazu gekauft. Oder geschenkt bekommen, was weiß ich. Ich verschone sie jedenfalls damit und gestehe, ich bin über die erste Strophe des Titelstücks nicht hinausgekommen. Es ist eine Version auf Deutsch. Schauderhaft. Dafür habe ich eine neue Seite der von mir so gut wie vergessenen Manhattan Transfer entdeckt. Mehr dazu nach diesem Song, dem Song Notes from the Underground mit Manhattan Transfer und Kolleginnen und Kollegen aus Brasilien.

Erstmal ein Manhattan Transfer mit einem Song, nämlich Notes from the Underground aus ihrem 1987 erschienenen Album Brazil. Es war ein neuer Ausflug, den die Gruppe gemacht hat in die brasilianische Musik, und da gibt's natürlich brasilianische Rhythmen und den markanten Gesang, zumindest steht so bei Wikipedia, der Manhattan Transfer, und es gibt unüberhörbar ganz starke Einflüsse aus amerikanischen Jazz und Pop. Für das Album haben sie mit Eben Linz, Milton Nascimento, Chavan und Gilberto Gil, also mit der Creme de la Creme der brasilianischen Musik, zusammengearbeitet. Ich kann mich gar nicht erinnern, dass die so in die normale Popmusik gewandelt sind. Ich kenne sie als A Cappella-Gruppe und muss sagen, ja, so 100% hat mich das Album, das ich bei meiner Cousine Brigitte nach ihrem Tod entdeckt habe, nicht überzeugt. Mehr schon Giulio Granati, ein italienischer Pianist und Sänger, ein Jazzer im klassischen Stil. Da gibt es ein Album Live at the Principe Leopoldo, das ist wohl ein großes Hotel. Und ich finde den, muss ich sagen, ganz charmant. Sie hören hier Don't Get Around Much Anymore, ein Song von Duke Ellington.

So konventionell wie schön das Giulio Granati Trio. Grazie. Mit Don't Get Around Much Anymore. Eine Duke Ellington Komposition gefunden bei meiner Cousine Brigitte, die, sagen wir mal, eher einen konservativ-konventionellen Geschmack hatte. Sie hat gerne Popmusik gehört, aber auch gerne altmodischen Swing-Jazz, wie man an dieser Platte erkennen kann. Weiter geht's hier in dieser Sendung mit Bruno Liberta, einem der österreichischen Meister der elektronischen Musik, der erste war, der elektronische Musik an der Staatsoper Wien zur Aufführung gebracht hat. Und das finde ich sehr überraschend. Ich kann mir eigentlich nur vorstellen, dass dieses Album A Message from There, so heißt es, ist dessen Titel, dass dieses Album als Geschenk zu meiner Cousine kam, weil das passt so überhaupt nicht dahin. Aber ich glaube, dem Rainer Robbele, dem könnte das vielleicht gefallen. Für alle, denen das zu anstrengend ist, drücken Sie es durch. Ein paar Minuten, dann gibt's ein bisschen Blues. Bruno Liberta mit How I Went to Asia and Back in 5 Minutes.

Bruno Liberda mit How I Went to Asia and Back in 5 Minutes. Eine der erstaunlichen Entdeckungen, allerdings nicht auf die beste Art. Ich glaube, das wird entsorgt. Es gab nicht allzu viele CDs, aber dafür nur ganz, ganz wenige Schallplatten, Langspielplatten. Wobei, ich habe jetzt einen Stapel von Singles vor mir und da gibt es ein bisschen Blues, was mich überrascht. Unter den CDs gibt es übrigens auch Joe Cocker, was mich auch ein bisschen überrascht hat, weil ich denke, der ist ein bisschen zu wild. Aber Gary Moore, der mit Still Got the Blues for You eher auf der Popschiene sich fortbewegt, da denke ich, das passt zu meiner Cousine.

Gary Moore mit Still Got the Blues for You aus der bescheidenen Singlesammlung meiner Cousine. Zumindest das, was bei mir gelandet ist, ist das einzige Stück. Es gibt noch das im Warner Bros. Landet, Joe Cocker, Jeff Van Warns, Up Where We Belong aus irgendeinem Film, Cher, Love and Understanding, Vaya Con Dios, What's a Woman, Tina Turner mit Nutbush City Limits, Annie Lennox and Al Green, Put a Little Love in Your Heart, Mark Almond, The Blues Breakers. Und das war's dann auch schon. Und noch irgendein komischer Typ, der eine ganz, ganz schlechte Version von Hey Joe geschrieben hat. Ich glaube, wir gehen da zu ein bisschen besserer Musik, und jetzt weiß ich nur, dass es von Bizet ist. Ich glaube, es ist die Symphonie in C-Dur und da der vierte oder fünfte Satz. Aber jetzt habe ich diese Hülle irgendwo hingelegt, wo ich sie nicht finde. Aber bis das Stück vorbei ist, wieder ein paar Minuten nur, falls die Klassik-Hasser jetzt schon nervös werden. Und dann gibt es eine Überraschung.

So, das war das London Festival Orchestra unter Alfred Scholz mit dem vierten Satz aus der Sinfonie Nummer 1 in C-Dur von Georges Bizet. Ich habe mich mit Bizet ja bis jetzt überhaupt nicht beschäftigt und habe hier dieses Album geerbt, auf dem die L'Arlesienne Suite Numero 2 drauf ist und diese Symphonie in C-Dur, und muss sagen, der hat irgendwie immer wieder ganz schöne Komponenten. Sehr ruhig, das Ganze.

ganz im Gegenteil zu dem, was sie jetzt erwartet. U2 mit Magnificent aus dem Album No Line on the Horizon.

U2 im Nebel, keine Linie am Horizont zu sehen, das ist natürlich magnificent, so dieser Songtitel. In der heutigen Ausgabe habe ich mir CDs oder habe ich mir grundsätzlich Musik vorgenommen, die ich geerbt habe auf den Spuren meiner Cousine Brigitte, mit der ich eigentlich nie über Musik gesprochen habe, allenfalls wenn es um Musik ging, die ihrer Mutter gefällt, und das ist Swing Jazz. Dazu kommen wir dann auch noch, davon habe ich hier auch eine ganze Menge bekommen, aber eigenartigerweise, ne, vielleicht ist das ganz normal für unter Anführungszeichen DurchschnittshörerInnen, die sich nicht intensiv mit Musik beschäftigen, sondern sie gerne nur zur Unterhaltung hören. Das sind lauter Compilations oder ja eigentlich alles Compilations, die es da gibt. Aber eine überraschende Compilation habe ich gesehen, Liebling Luitpold mit Swing, Rumba und Kaffeehaus Blues. Und dann habe ich mir gedacht, oh, das ist ja lustig, ich wohne gerade in München und das Café Luitpold ist einem natürlich recht bald ein Begriff, und dass die eine eigene CD herausbringen, finde ich überraschend. Und noch überraschender war, als ich dann gesehen habe, dass da G-Rag, Y Los Hermanos Pachecos drauf ist oder Universal Gonzalez oder Coconami, neben anderen Sachen wie zum Beispiel Nina Simone oder Billie Holiday oder Louis Armstrong und Joao Gilberto und Coco Schumann, bis ich dann drauf gekommen bin, naja, der Titel ist gut, aber das Ganze ist beim Label Trikont erschienen. Und da ist es dann natürlich kein Wunder, dass man so eine schöne Auswahl bekommt. Und ich habe Soumaya Balbaki mit Ashanak Ya Amar für Sie ausgesucht.

Roy Orbison mit Working for the Man. Ich muss gestehen, ich habe mich hier noch weiter umgetan und gar nicht so zugehört, aber es ist ein nettes Stück, denke ich mir. Sonst in den ganzen Songs, was Popmusik angeht, schon vieles. Platin, Volume 14, das Album der Megasongs, eine Rock-Collection, Coming on Strong, Oldies but Goodies oder The Sound of Summer und Jive Beach Party und Classic Rock und Brazil 90 und Golden Country. Aber es gibt auch einiges an Swing Summer Album von Nancy Sinatra, natürlich Frank Sinatra, Dean Martin, Swing Favorites und Vergleichbares. Also eigentlich ganz nett. Und sowas Nettes hören Sie jetzt auch. Gene Krupa mit dem Drum Boogie.

Gene Krupa mit dem Drum Boogie, einem Stück aus einem der zahlreichen Sampler, die ich bekommen habe. Swing for the Original Hits oder Sampler mit Songs von Dean Martin und Cole Porter, den andere eingesungen haben, Frank Sinatra, wen auch immer. Aber das klingt jetzt alles so ein bisschen negativ, was ich da geerbt habe. Nein, es gibt auch eine Swing Compilation, eine dreifache Swing Brothers Swing, wo nicht nur die, die mir schon bekannt sind, drauf sind, sondern zum Beispiel auch Jimmy Lunsford, von dem ich bis jetzt noch nichts gehört habe, oder auch Les Brown, mit dem ich nur ganz dunkel irgendwas verbinde. Naja, das ist egal. Jedenfalls, ich freue mich über diese Platten und es gibt Wiederentdeckungen, die ich ihnen zum Teil gespielt habe, Sachen, die ich noch nicht gehört hatte. Und dazu zählt auch Carlos Montoya, ein Flamenco-Gitarrist, längst verstorben. Sie hören von ihm jetzt das Stück Alegrias. Und mit dem verabschiede ich mich auch. The Noise wünscht einen schönen Abend und dass sie nicht bald was erben, weil das hat keine schöne Ursache.

0: Ekstase.
1: Das war Wonderbra auf ihrem Lieblingssender Kanal K. Der Noise verabschiedet sich von Ihnen und wünscht Ihnen weiterhin unterhaltsame und erkenntnisreiche radiophone Abenteuer.

So, da wäre ich wieder, Chris Hayes, auf eurem Lieblingskanal, Kanal K. Hayes in Motion heißt die Show. Und heute gibt es von 22 bis 0 Uhr Drum and Bass. Ich werde euch einige Neuerscheinungen präsentieren, zum Beispiel von Kino, das Album Light Dark. Davon habe ich einige Tracks selektiert, werde ich ganz sicher zwischendurch spielen. Und auch sonstige Neuheiten und auch natürlich relativ alte Tunes auf Good Looking und diversen anderen Labels. Ich wünsche dir ganz, ganz, ganz viel Spaß und von 22 bis 0 Uhr jetzt Drum and Bass, gemixt von mir, Chris Hayes. Viel Spaß und bis später.

So, leider schon wieder vorbei. Ja, ich danke dir trotzdem vielmals fürs Einschalten zu meiner Show Haze in Motion mit mir, Chris Haze. Und hier geht es jetzt weiter mit dem Nachtprogramm K-Tracks. Und würde mich natürlich riesig freuen, wenn du das nächste Mal wieder einschaltest. Bis bald und vielen Dank und gute Nacht.

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